bin heute schon wieder beim Asylheim hier in Stendal, aber nicht, weil ich es hier besonders schön finde, sondern weil meine kleine Anfrage zurück ist. Ich wollte nämlich wissen, das habe ich beim letzten Mal ja gesehen, warum ist es notwendig, dass hier die ganze Zeit ein Krankenwagen auf dem Gelände steht? Und was kostet das vor allem? Wer die letzten beiden Videos gesehen hat, weiß zwar, wie viel Geld hier zum Fenster rausgepustet wird, aber heute haltet euch wieder fest, die neuen Zahlen, Daten, Fakten haben es in sich. Die Landesregierung ist erstmal der Meinung, und ich habe das hier, ich zitiere das mal, dass es notwendig sei, dass hier ein Krankenwagen steht, damit die Bewohner beispielsweise beim Arztbesuchen begleitet werden, aber auch, dass eine Weiterbehandlung von ärztlichen Aufträgen vor Ort umgesetzt werden kann, beispielsweise Blutdruckkontrollen oder Medikamentenabgaben, oder dass leichtere Erkrankungen, Verletzungen oder allergische Reaktionen direkt vor Ort behandelt werden können. 438.000 Euro kostet das. Das ist ein Gesamtauftrag eines externen Dienstleisters, der auch die Kinderversorgung oder die Kinderbetreuung sicherstellt, wo ich mich frage, die sind die ganze Zeit in der Einrichtung, warum brauchen die eine Kinderbetreuung? Oder auch die Wäscherei und noch ein paar andere Kleinigkeiten. 438.000 Euro im Jahr. Und das muss man mal jetzt jemandem erzählen, der irgendwo auf dem Dorf wohnt, sein Leben lang gearbeitet hat und jetzt 20, 30 Kilometer irgendwo zum Arzt gondelt und froh ist, wenn er irgendwann mal im dritten Quartal nächstes Jahr einen Termin bekommt, ganz einfach, weil wir so eine katastrophale Versorgung haben. Dem erzählt man mal jetzt, dass hier direkt 12 Stunden ein Flatrate-Service quasi direkt vor der Nase gesetzt wird und wir das alles mit unseren Steuergeldern mitbezahlen. Es ist ein Wahnsinn, es ist wirklich ein Wahnsinn. Und noch zwei andere Fakten, ganz, ganz interessant aus dieser Anfrage. Wer sich erinnert am Tag der Eröffnung, da stand ich auf diesem Parkplatz, ich drehe mich mal um, und da standen hier 4 Mannschaftswagen mit Polizisten voll besetzt. Da wollte ich wissen, warum ist das notwendig und was hat das gekostet? Und die Antwort, die darf ich euch nicht geben, weil sie in der Geheimschutzstelle gelandet ist. Das heißt, die möchten nicht zugeben, was hat das gekostet. Und es war angeblich notwendig, weil man ja nicht wusste, ob es Demonstrationen oder sowas gibt. Und der dritte, ganz, ganz interessante Punkt, ich wollte auch wissen, wer ist denn jetzt hier eingezogen? Wie alt sind die Menschen? Welches Geschlecht haben sie? Aus welchen Ländern kommen sie? Und auch diese Informationen sind in der Geheimschutzstelle gelandet. Das heißt, ich darf euch jetzt heute nicht sagen, wie alt die sind, die Menschen, wo die herkommen und welches Geschlecht sie haben, weil sie angeblich nicht für die Veröffentlichung bestimmt sind, diese Zahlen, Daten und Fakten. Ich sage euch eins, wir lassen uns das nicht gefallen, wir werden juristisch dagegen vorgehen und versuchen, diese Zahlen an die Öffentlichkeit zu bringen. Die Menschen haben es verdient, dass sie transparent erfahren, was hier eigentlich hinter den Kulissen passiert. Und deswegen helft mir dabei, teilt bitte die Wahrheit.

0: Es gibt Tage, da spürt man förmlich die Magie in der Luft. Und einer dieser Tage ist heute. Es knistert förmlich. Hört ihr es auch? Das sind die Tage, an denen man sagt, wow, dieser Tag bleibt mir unvergessen. Und damit dieser Tag weiterhin unvergessen bleibt, habe ich den nächsten Song für euch. Unser wunderbarer Radiofotograf Wolfgang Burgdorf hat sich einen Song gewünscht. Und hier ist er, der Song von Wolfgang Burgdorf.
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0: Schöne Grüße aus Mannfeld Wütrads. Das ist Dirk und Dirk hat mich schon wieder extrem motiviert. Dirk, was ist los?
1: Ich komme aus Deutschland da, bin Erstwähler durch Uni-Sieben, also AfD. Ich habe noch nie gewählt. Und jetzt fange ich dann nur an.
0: Und das ist
1: und
0: das.
1: Es lohnt sich.
0: Das, genau, das macht es genau. Jede Stimme zählt, das ist das,
1: genau.
0: Was wir an jedem Stand hören. Es ist so genial. Die Menschen haben wieder Hoffnung, Zuversicht. Danke, mein Lieber. Du motivierst mich auch damit extrem. Schöne Grüße aus Mannfeld Wütrads.
1: Tschüss.

0: Heute ländlicher Raum und Kommunales, das steht wirklich im Programm. Los geht's. Und gibt es im Moment strukturelle Nachteile? Das möchten wir nicht. Wir möchten an der Seite des ländlichen Raumes stehen und deswegen möchten wir die Tür zur Digitalisierung auch hier öffnen. Wir möchten, dass Anträge zum Beispiel im Einwohnermeldeamt auch von zu Hause aus möglich sind. Fördermittel, vor allem im ländlichen Raum, möchten wir entideologisieren. Die dürfen nicht nach Kriterien wie Genderziele oder sowas vergeben werden, sondern was wirklich gut für die Region in dem Moment ist. Auch Dorfprojekte möchten wir unterstützen. Wer zum Beispiel eine Immobilie im ländlichen Raum ausbauen möchte, retten möchte, soll die Unterstützung der Landesregierung erfahren. Wir möchten uns auf die Folgen der demografischen Katastrophe vorbereiten. Wir brauchen zum Beispiel viel mehr Wohnungen mit einem Aufzug. Dafür gibt es Förderprogramme auf Bundesebene, die werden aktuell nicht genutzt. Das wird unter der neuen Landesregierung, unter der ersten AfD-geführten Landesregierung anders sein. Wir möchten, dass keine weiteren Asylbewerber im ländlichen Raum untergebracht werden, sondern zentral in Sammelunterkünften. Das würde auch Wohnraum freisetzen, übrigens sowohl im ländlichen Raum als auch in der Stadt. Und Sinnvolles, was angestoßen wurde, werden wir fortführen. Telemedizin oder auch Rufbusse finden wir eine gute Ergänzung im ländlichen Raum. Deswegen werden wir sie weiter ausbauen und unterstützen. Der ländliche Raum, unsere Heimat, muss lebenswert bleiben. Wer an mehr Details interessiert ist, kann gerne mal reinschauen in unser Regierungsprogramm. Dort findet ihr alle weiteren Maßnahmen zur Unterstützung unserer Heimat hier im ländlichen Raum.
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am Mischpult und Steve am Licht und Rosi vom Catering. So, ich will euch nochmal hören. Hey, hey, hey! 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

0: Danke, ihr wart super. Kommt gut nach raus zum nächsten Jahr.
1: Tschüssi, Kosti.

Wenn ich eine Firma so führen würde, wie ich diese Landesregierung und auch die Bundesregierung führen würde, müsste man Insolvenzverschleppung eigentlich anmelden, weil es geht, wie Herr Schulze gerade sagte, nur über Schulden, zu Lasten zukünftiger Generationen. Und das darf nicht sein. Wir leben über unsere Verhältnisse, wir geben Geld auf Landesebene für Dinge aus, die sind völlig unnötig, das bringt diesem Land gar nichts, aber in noch viel größeren Größenordnungen natürlich auf Bundesebene. Und wir sagen ganz klar und transparent auch in unserem Programm, dass das zusammen gedacht werden muss. Jeder Euro, der auf Bundesebene in die Welt verschenkt wird, fehlt dem Bund, was ja auch an die Länder ausreichen könnte und dann auch an die Kommunen. Das heißt, wir möchten erstmal sparen, wir möchten unnötigen Ballast abwerfen, Geld in die Ukraine sonst so hin. Sie kennen die Zahlen, der MDR hat mir neulich recht gegeben im Faktencheck. Es sind Größenordnungen. Wenn wir das Geld in die Länder geben würden, hätten wir überhaupt kein Problem damit, die Kommunen auszufinanzieren. Dann bräuchten wir auch keine Flächenphotovoltaikparks, dann bräuchten wir keine Windräder in Wäldern wie in Seehausen bei mir um in der Altmark. Das bräuchten wir alles nicht. Wir müssen uns auf unser eigenes Land konzentrieren, Deutschland zuerst.

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Ilsenburger News. Das Wandern im Harz macht einfach Spaß, ja. Und selbstverständlich ein Weg durch das Ilsetal in Richtung Plessenburg oder wo auch immer hin ist einfach wunderbar. Man sieht an den Seiten die Ilse plätschern, ja, die Forellen, die schwimmen dort, man kann ihnen förmlich zuschauen, wie sie sich dort wohlfühlen. Man kann Steine übereinander stapeln und man kann selbstverständlich da auch gegrillte Sachen essen. Ja, lecker, lecker, lecker. Ich freue mich auch schon. Ich werde demnächst bald mal wieder durch das Ilsetal wandern und natürlich Würstchen, Buletten und ja, vielleicht sogar ein kühles Bier trinken. Mal schauen. Ja, in der Nähe des Parkplatzes, da kann man auch sein Auto hinstellen und dann natürlich in den Wald wandern. Ich empfehle zu dieser Jahreszeit selbstverständlich immer eine lange Hose anzuziehen, allein wegen der Zecken, die es halt so in diesen Wäldern und in den Sträuchern halt gibt, und selbstverständlich festes Schuhwerk. Ja, bitte, bitte, bitte schön wandergerecht anziehen und dann macht das Wandern im Harz natürlich durch das Ilsetal in Ilsenburg besonderen Spaß. Ja, oben, ganz oben findet man dann auch die Ilsefälle und die Ilsequelle. Und was gibt es Schöneres als Natur pur? Eure Olivia aus dem Sendestudio in Ilsenburg, Sendestudio 1 von Radio SSC. Hats.

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Es wird auch mal Zeit, sich zu bedanken. Wir freuen uns sehr über die vielen Hörerhelfer und Unterstützer unseres Radios. Da wären zum Beispiel natürlich am Anfang wäre Laut FM zu erwähnen, das gesamte Team von Laut FM. Und da sagen wir herzlichen Dank. Da wären die Chrissy, der Gartenverein in Hamburg. Die Chrissy ist eine Hörerin. Gartenverein Hamburg. Ja, da sage ich liebe Grüße natürlich an den Bernd Homut. Ich sage Danke an den Kohle von der Freiwilligen Feuerwehr in Dahlingerode, den Berg, der auch bei der Freiwilligen Feuerwehr vertreten ist, sowie ja, bei F-Secure. Ich sage Danke an den Jakob, der unseren Server immer regelmäßig betreut mit seinem Wertservice. Da sage ich herzlichen Dank dafür. Ich sage ja, danke natürlich an den Jakob nochmal, denn der engagiert sich für die Johanniter ganz freiwillig und arbeitet auf Großveranstaltungen mit rund um die Uhr. Also der ist für euch da, wenn es euch schlecht geht. Ja, der Olli vom Landi, da sage ich Hallihallo, sag danke für deinen tollen Humor. Ich sag danke an den Michael vom Kaffee mit den wunderbaren Torten in Wernigerode, direkt am Marktplatz. Da haben wir lecker die Torte gegessen. Oh, ich sag euch, die war ein Traum. Mit natürlich dem Radio SSC-Logo drauf. Den Dank, den schicke ich natürlich auch an den DJ Frankie D aus Hamburg. Ich sag danke an DJ Markus, beide natürlich von der Starnight Revival Party, die vielleicht jetzt irgendwann wieder mal stattfinden wird, in der Hoffnung. Und viel Glück sage ich euch natürlich dabei. Ich sage danke natürlich an den DJ und Moderator Georg aus der wunderschönen Stadt, oder besser gesagt aus Nussloch. Nuss und Loch, tolle Stadt, toller Name, mit wahnsinnig viel Humor und viel Karneval. Ja. Ich sage danke an den Moderator Jürgen, denn der führt euch oftmals in der Nacht einfach so aus dem Bauchhaus heraus. Und da sage ich danke natürlich an das Radio vom Jürgen, Radio Völklingen, und danke natürlich auch an den Georg aus Nussloch mit seinem Radio, Radio Strahlenschein. Danke auch an den Helmut, den Hörer Helmut, den möchte ich absolut gar nicht vergessen. Danke an den Gesangsverein in Nussloch. Ich sage herzlichen Dank an unseren Chorleiter, denn der bringt mich immer wieder dazu, neue Ideen zu haben. Der Kloster Gospel Chor. Ich grüße meinen Lieblingschor, den Kloster Gospel Chor aus dem Kloster Drübeck. Auch wir singen alle freiwillig, ohne dass wir einen Pfennig Geld verlangen. Ja, demnächst wird auch wieder ein wunderbarer Auftritt sein, glücklicherweise. Ja. Herzlichen Dank natürlich weiter auch an den Frank Klinger nach Hamburg. Ich sage danke an alle Hörer, unter anderem auch an den Nico, der auch öfter mal schon bei uns im Radio SSC zu hören war. Denn der Nico, der hat es jetzt geschafft und macht eigene Sendungen. Ja. Liebe Grüße an den Nico nach Dillingen. Ja, das war's für heute. Und naja, einen kleinen Gruß schicke ich noch heraus an den Klosterhund. Ja, den Klosterhund von Kloster Drübeck, Kloster Gospel Chor Drübeck, besser gesagt. Das ist nämlich der Percy. Wuff. Also, schöne Grüße an alle Fans und an alle, die ja von hier aus zuhören oder von irgendwo auf der Welt, wo auch immer ihr seid. Ja, liebe Grüße, ach, ich habe noch einen vergessen. Liebe Grüße gehen natürlich auch an die Gruppe Village People, denn da bekomme ich immer einige Infos. Ja, herzlichen Dank dafür und ich wünsche euch viel Spaß. Have a nice day, eure Olivia.

0: FSC.
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1: 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Das
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2: Wer ist für dich der größte Held der deutschen Geschichte? Für mich war es Otto von Bismarck. Ich wollte von dir wissen, was dich umtreibt. Tausende Fragen sind es geworden, also los geht's. Kann ich absolut nachvollziehen. Der ist 14 Kilometer weiter, übrigens hier von meinem Wohnort geboren in Schönhausen und ist definitiv eine große Person unserer Geschichte. Aber diese Frage, die würde ich nicht beantworten, weil es gibt so viele Personen unserer Geschichte und auch so viele Helden unserer deutschen Geschichte, dass ich es unmöglich finde, hier einen zu definieren, der allergrößte ist. Ich finde, wir sollten sie alle ehren, nicht vergessen und ihre Namen auch in die Zukunft tragen und uns immer positiv natürlich mit unserer wunderschönen Geschichte auseinandersetzen. Schreiben Sie Ihre Landtagsreden selber. Ich lasse mir ab und zu mal inhaltliche Stichpunkte zuarbeiten, zum Beispiel Zahlen, Daten und Fakten, aber das, was ich da sage, schreibe ich immer selbst, weil ich möchte ich selbst bleiben und diesen Anspruch, den möchte ich auch weiter gerecht werden.

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1: Ja, wir haben doch nur Quatsch gemacht!
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0: Das ist nett von euch. Da freut er sich. Der hätte die ganzen Tage nicht viel zu lachen oder Freude zu empfinden. Aber ist jetzt auch egal. So, das war die erste Lektion. Jetzt kommt die zweite. Da könnt ihr gerne mitmachen. Sollt ihr sogar. Ihr sollt ja auch ein bisschen was mit nach Hause nehmen heute. Und da fangen wir gleich mit dem schönsten Vokal des Harz-Dialektes an. Das ist das Ei. Und das Ei wird zum... Nee, so klingt das bei euch. Bei uns klingt es ein bisschen anders. Frank, mach's doch mal vor. Du kannst es am schönsten. Das Ei wird zum... So muss ich das anhören. Einfach beim Sprechen keine Mühe geben. Dann geht das von ganz alleine. Und wir wissen, dass das in Berlin ja kein Problem sein dürfte. Ja? Andy, oder hast du noch eine Spezialregel?
1: Naja, manch einer fragt sich vielleicht, was wird denn aus dem eigentlichen A, wenn das Ei zum Ö wird? Hm? Das eigentliche A wird in vielen Fällen zum Oh. Wie in Arbeit. Orbat. Orbatslos, sagt man immer. Ja? Und in Sachsen klingt das ganz anders, da sagt man Orbatslos. Ja? Das ist doch ein deutlicher Unterschied. Und wie klingt das in Niedersachsen? In Niedersachsen? Arbeitssuchend.
0: Hoi. Hat man es geschafft?
1: Da hat man es geschafft. In der nächsten Strophe geht es aber um das und das macht ihr bitte alle mit, damit euch diesen wichtigsten Harzer Vokal schon mal richtig ein für alle Mal einprägt. Fritz, ihr habt alle Worte sind gespickt mit langen Ös und wir testen jetzt mal die erste Zeile, alle zusammen. 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
2: Badewanne.
1: Alle bitte, nochmal, ja? Alle.

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Erinnerst du dich noch an die Aussage, in diesem Land hier wird ja niemandem etwas weggenommen? Ich möchte dir heute ein Beispiel zeigen, warum dir etwas weggenommen wird. Uns allen etwas weggenommen wird, und zwar auf großer wie auf kleiner Ebene. Mit einem Beispiel, was es wahrscheinlich ganz oft so ähnlich in Deutschland gibt, aber das hier ist besonders traurig in meinen Augen. Ich stehe hier gerade vor dem geschlossenen Wildpark Weiße Warte in der Einheitsgemeinde Tangerhütte. Da hinten sieht man noch den Spielplatz. Da war mal die Eisenbahn und dahin kommen dann die Gehege. Ein wunderschöner Wildpark war das mal. Ich war als Kind hier schon ganz, ganz oft, wirklich herrlich. Und seit 2 Jahren ist dieser Wildpark geschlossen. Warum? Wie so oft hatte die Stadt hier kein Geld mehr, konnte ihn nicht halten. Der Bürgermeister war nicht in der Lage, alternative Lösungen zu finden. Also ist er geschlossen worden. Jetzt vegetiert man hier so vor sich hin und jetzt geht es immer so weiter. Und ihr kennt das ja in Deutschland, alles wird auf die lange Bank geschoben. Ich wollte das nicht, ich möchte das nicht. Deswegen haben wir auf Kreisebene beantragt, dass der Landkreis Stendal, also das übergeordnete Gremium, diesen Park einfach übernimmt. Er ist finanzstärker als die Stadt und er verschleudert sowieso überall hin Geld, für über 500.000 Euro beispielsweise jedes Jahr für ein Theater, Social-Media-Mitarbeiter für den Landrat, unzählige Mitarbeiter neue in der Ausländerbehörde und so weiter und so weiter. Da ist also Geld da. Also waren wir der Meinung, bevor das hier zubleibt, soll es der Kreis machen. Und zwar so, dass es auch subventioniert ist, dass beispielsweise Schulkinder kostenlosen Eintritt haben, generell Kinder unter 16 Jahren, damit man einfach wieder ein Angebot für Familien schafft. Gerne, wie gesagt, auch steuersubventioniert. Das soll hier nicht 10, 20 Euro kosten, sondern wie früher hier 3, 4 Euro, so kenne ich das noch. Und was ist passiert? Was ist passiert? Man hat uns groß und breit erzählt, das geht nicht, dafür ist kein Geld da. Wir haben doch so viele andere Aufgaben, da können wir uns das einfach nicht leisten. Und deswegen geht das alles so weiter. Dieser Antrag, und es war nur ein Prüfauftrag, ich wollte einen Prüfauftrag haben, welche Fördermittel man dafür nehmen könnte, welche Kooperationspartner man dafür nehmen könnte. Selbst dieser Prüfauftrag wurde verhindert mit dem Argument, man hat ja kein Geld. Übrigens, ganz interessant, Hauptgegner gegen meinen Antrag waren beispielsweise der politisch links eingestellte Landrat, der politisch links eingestellte Bürgermeister dieser Stadt und auch die linken Parteien. Die haben das nämlich allesamt abgelehnt. Und das zeigt mir eins, soziale Gerechtigkeit, so wie ich mir das vorstelle, das gibt es hier nur noch mit der AfD, weil wir waren die Einzigen, die wirklich geschlossen für diesen Antrag waren. Und generell muss ich ganz ehrlich sagen, ich finde es einfach, und deswegen mache ich auch dieses Video, wahnsinnig traurig, dass hier für alles Geld da ist. Auf kleiner Ebene habe ich ja gerade Beispiele genannt. Auf großer Ebene, ihr kennt das alles, Radwege in Peru und so weiter und so weiter. Millionen hier für die halbe Welt. Und jetzt wir über Sonderschulden für Rüstung nachdenken. Und sowas aber, sowas auf kleinster Ebene, was das Leben lebenswert machen würde, auf der Strecke bleibt. Das ist eine Politik, die will ich nicht. Ich möchte, dass sowas im Mittelpunkt steht, weil es einfach schön ist im Leben, weil es Familien auch einen Grund gibt, in solche Regionen zu ziehen. Und deswegen ist das in meiner Augen eine sehr gute Investition. Ich werde weiter für diesen Wildpark kämpfen. Ich möchte, dass er wieder eröffnet wird, weil ich möchte mit meinen Kindern hier das Gleiche erleben, was ich mal hier mit meinen Eltern erleben durfte.

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Ilsenburger News. Das Wandern im Harz macht einfach Spaß, ja. Und selbstverständlich ein Weg durch das Ilsetal in Richtung Plessenburg oder wo auch immer hin ist einfach wunderbar. Man sieht an den Seiten die Ilse plätschern, ja, die Forellen, die schwimmen dort, man kann ihnen förmlich zuschauen, wie sie sich dort wohlfühlen. Man kann Steine übereinander stapeln und man kann selbstverständlich da auch gegrillte Sachen essen. Ja, lecker, lecker, lecker. Ich freue mich auch schon. Ich werde demnächst bald mal wieder durch das Ilsetal wandern und natürlich Würstchen, Buletten und ja, vielleicht sogar ein kühles Bier trinken. Mal schauen, ja, in der Nähe des Parkplatzes. Da kann man auch sein Auto hinstellen und dann natürlich in den Wald wandern. Ich empfehle zu dieser Jahreszeit selbstverständlich immer eine lange Hose anzuziehen, allein wegen der Zecken, die es halt so in diesen Wäldern und in den Sträuchern halt gibt. Und selbstverständlich festes Schuhwerk. Ja, bitte, bitte, bitte schön wandergerecht anziehen und dann macht das Wandern im Harz natürlich durch das Ilsetal in Ilsenburg besonderen Spaß. Ja, oben, ganz oben findet man dann auch die Ilsefälle und die Ilsequelle. Und was gibt es Schöneres als Natur pur? Eure Olivia aus dem Sendestudio in Ilsenburg, Sendestudio 1 von Radio SSC. Hats.

glaube, da hat wohl jemand einen Clown im Kaffee. Aber mega gute Laune. Ja, warum denn nicht, ne? Also...

Da wird denn man noch eine Lütze Runde kümmern und wir, wollen wir mal einen singen, den Seemannschor. 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

0: Was haben die denn für Sorgen und Nöte? Ich verstehe das nicht. Ich kann das nicht verstehen.
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Das Erste, was wir in diesem Land erleben, ist, dass wir nicht mehr stolz auf uns selbst sind und auch nicht mehr selbstbewusst damit umgehen. Das erleben wir überall in dieser Gesellschaft. Warten Sie ab, Sie sind da vielleicht selbst noch dran. Die Dame hat mich noch gefragt. Und das möchten wir wieder einführen. Wir sind ein stolzes Land, wir können stolz sein. Und wenn Sie international in der Welt unterwegs sind, ist es auch das Normalste der Welt. Und das sollte auch hier wieder normal sein. Die Regenbogenideologie, die damit verbunden ist, ist ja viel mehr als nur Toleranz. Das ist ja völlig in Ordnung. Jeder soll freiheitlich leben können. Aber wir haben zum Beispiel in Sachsen-Anhalt eine Verzehnfachung von Fällen, wo Kinder nicht wissen, welches Geschlecht sie sind. Das kann doch nicht normal sein. Das sind originale Zahlen aus dem Sozialausschuss. Und das ist mit dieser Ideologie verbunden. Das möchten wir abschaffen. Wir möchten, dass Kinder Kinder bleiben können, dass man in Schulen gebildet wird und nicht erzogen wird. Deswegen ist das ein wichtiger Schritt für eine bessere Zukunft unseres Landes. Bildung ist die wichtigste Ressource. Und deswegen hat das einfach an der Schule nichts verloren.

Der Kosmos um uns her, wie der Kosmos in uns, beide sind ohne Ende. Weder das Leben noch die Energie, nichts hat im Grunde genommen ein Ende. Alle Möglichkeiten sind möglich. Und alles, was wir uns vorzustellen vermögen, kann auch in der Wirklichkeit existieren. Richten wir alle nun unseren Geist einmal aus auf das eine Ziel, zu glauben. Wir wollen gemeinsam etwas Neues versuchen. Wir wollen versuchen, mit der Kraft unserer Gedanken etwas zu tun. Etwas, wovon wir nie gedacht hätten, dass wir es könnten. Nehmen wir einen Gegenstand aus Metall in die Hand, einen Schlüssel vielleicht, oder eine Gabel oder einen Löffel. Wir wollen uns nun auf diesen Gegenstand konzentrieren, ihn betrachten und an nichts anderes mehr denken als an ihn. Halten wir den Schlüssel oder die Gabel in unseren Händen und wünschen wir mit der ganzen Kraft unseres Geistes, dass der Versuch gelingen möge. Wiederholen wir immer wieder in Gedanken den Wunsch. Biege dich. Biege dich. Biege dich. Wir können dabei auch unseren Finger sehr sanft auf dem Gegenstand entlang gleiten lassen. So als würden wir ihn streicheln, fast ohne das Metall zu berühren. Und dabei wollen wir, dass unser Gegenstand sich biegt. Nun, wenn er sich gebogen hat, oder wenn er sich jetzt in diesem Augenblick biegt, dann wollen wir uns freuen. Freuen darüber, dass wir soeben Zeugen eines erstaunlichen Vorgangs waren. Die Kräfte, die ihn bewirkten, sind in vielen von uns verborgen. Wenn der Versuch bei dir nicht gelungen ist, solltest du nicht enttäuscht sein. Womöglich war der Zeitpunkt dafür noch nicht da. Vielleicht warst du nicht in der richtigen Stimmung. Vielleicht gelingt es dir ein anderes Mal. Vielleicht aber auch nie. Jetzt wollen wir noch etwas anderes probieren. Nehmen wir eine Armband oder Taschenuhr in die Hand, die nicht mehr geht, weil etwas in ihr defekt ist. Auch wenn sie schon seit Jahren nicht mehr getickt hat, das macht nichts. Und nun wollen wir mit dieser Uhr das Gleiche tun wie gerade eben. Nur, weil sie sich ja nicht biegen soll, sagen wir jetzt in Gedanken: Geh wieder. Geh wieder. Fang an zu ticken.
Ich habe das sichere Gefühl, sie wird wieder gehen.

Das Leben ist sonderbar. Wir Menschen aber sind noch sonderbarer. Und gerade jetzt stehen wir an der Schwelle der Tür zu einer anderen Welt. Einer Welt, in der man die unbekannten Kräfte zu entdecken beginnt, über die unser menschlicher Geist verfügt. Kräfte, die schon immer vorhanden waren, von denen aber nur ganz wenige etwas wussten. Alles ist möglich dem, der glaubt.

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1: Ich hatte vorhin gelesen, dass der Ministerpräsident dieses Bundeslandes jetzt gefordert hat, dass deutsche Staatsbürger auch ausgewiesen werden müssen. Also genau das, warum ich abgewählt wurde, warum wir im Verfassungsschutzbericht stehen und warum Potsdam gewesen ist, hat der Ministerpräsident jetzt auf dreimalige Nachfrage im Deutschlandfunk genauso gesagt.

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Melissa Mischpult und Steve vom Licht und Rosi vom Catering. So, ich will euch noch mal hören. Hey, hey, hey! Das könnt ihr lauter. 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

0: Danke, ihr wart super. Kommt gut nach raus zum nächsten Jahr.
1: Tschüssi, Kosti.

ist für dich der größte Held der deutschen Geschichte? Für mich war es Otto von Bismarck. Ich wollte von dir wissen, was dich umtreibt. Tausende Fragen sind es geworden, also los geht's. Kann ich absolut nachvollziehen. Der ist 14 Kilometer weiter, übrigens hier von meinem Wohnort geboren in Schönhausen und ist definitiv eine große Person unserer Geschichte. Aber diese Frage, die würde ich nicht beantworten, weil es gibt so viele Personen unserer Geschichte und auch so viele Helden unserer deutschen Geschichte, dass ich es unmöglich finde, hier einen zu definieren, der allergrößte ist. Ich finde, wir sollten sie alle ehren, nicht vergessen und ihre Namen auch in die Zukunft tragen und uns immer positiv natürlich mit unserer wunderschönen Geschichte auseinandersetzen. Schreiben Sie Ihre Landtagsreden selber. Ich lasse mir ab und zu mal inhaltliche Stichpunkte zuarbeiten, zum Beispiel Zahlen, Daten und Fakten, aber das, was ich da sage, schreibe ich immer selbst, weil ich möchte ich selbst bleiben und diesen Anspruch, den möchte ich auch weiter gerecht werden.

wisst ihr das, das ist ein Fake, aber hier ist er. Ich habe ihn jetzt wirklich in den Händen. Entweder haben die das Geschäft ihres Lebens gemacht, dass sie einfach noch ein bisschen mehr Umsatz brauchen, oder aber sie haben einfach nichts daraus gelernt. So oder so, ein sehr schöner Start in den Freitagmorgen. Alles Gute für euch, ein schönes Wochenende.

0: sagen wir, zu den Radios sagen, ne? So lernen Kinder laufen, ne? Also gestern noch eine Windel unterm Moos und heute macht das so zisch und zusch und tralalala und dann ist das Ding da, ne?
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2: Wer Fleisch isst, dem sollte ein Fortpflanzungsverbot auferlegt werden.
3: Ich kaufe überhaupt gar kein Schweinefleisch oder überhaupt Fleisch, gar nichts.
4: Warum nicht?
3: Weil meine Frau das macht.

0: Das nicht. Ich kann das nicht verstehen. Das nicht verstehen. Haben die denn?
1: Ich kann das auch nochmal einblenden.
0: Ja, warum wählen die eigentlich so wenig uns? Ja, das verstehe ich aber. Was haben die denn auf einmal?
2: Was haben die denn für Sorgen und Nöte? Ich verstehe das nicht. Ich kann das nicht verstehen.
3: Am Hosenbund trägt man bei uns einen
4: Jortel.
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4: Braviertel.
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4: Schurke.
3: Gehacktes Brötchen schmeckt mit saurer
4: Jurke.

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0: Das ist nett von euch. Da freut er sich. Der hätte die ganzen Tage nicht viel zu lachen oder Freude zu empfinden. Aber ist jetzt auch egal. So, das war die erste Lektion. Jetzt kommt die zweite. Da könnt ihr gerne mitmachen. Sollt ihr sogar. Ihr sollt ja auch ein bisschen was mit nach Hause nehmen heute. Und da fangen wir gleich mit dem schönsten Vokal des Harz-Dialektes an. Das ist das Ei. Und das Ei wird zum... Nee, so klingt das bei euch. Bei uns klingt es ein bisschen anders. Frank, mach's doch mal vor. Du kannst es am schönsten. Das Ei wird zum... So muss ich das anhören. Einfach beim Sprechen keine Mühe geben. Dann geht das von ganz alleine. Und wir wissen, dass das in Berlin ja kein Problem sein dürfte. Ne? Andy, oder hast du noch eine Spezialregel?
1: Naja, manch einer fragt sich vielleicht, was wird denn aus dem eigentlichen A, wenn das Ei zum Ö wird? Hm? Das eigentliche A wird in vielen Fällen zum Wie in Arbeit. Orbat. Orbatslos, sagt man immer. Ja? Und in Sachsen klingt das ganz anders, da sagt man Orbatslos. Das ist doch ein deutlicher Unterschied. Und wie klingt das in Niedersachsen? In Niedersachsen? Arbeitssuchend.
0: Hoi. Hat man es geschafft?
1: Da hat man es geschafft. In der nächsten Strophe geht es aber um das und das macht ihr bitte alle mit, damit euch diesen wichtigsten Harzer Vokal schon mal richtig ein für alle Mal einprägt. Fritz, ihr habt alle Worte sind gespickt mit langen Ös und wir testen jetzt mal die erste Zeile, alle zusammen. Schuhe tragen wir an
2: Badewanne.
1: Alle bitte, nochmal, ja. Alle.
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überflüssige Gesetze werden wir streichen. Für jede neue Verordnung, für jedes neue Gesetz müssen mindestens 2 alte gestrichen werden. Millionen Euro fließen an parteinahe Stiftungen. Das wird es mit uns nicht mehr geben. Wir möchten das Geld an parteinahe Stiftungen komplett einstellen. Auch das Geld können wir sinnvoller investieren. Wenn ihr einen Antrag an eine Behörde stellt, müsst ihr euch auch darauf verlassen können, dass dieser bearbeitet wird. Und deswegen werden wir eine Genehmigungsfiktion einführen. Wenn ein Antrag innerhalb einer gegebenen Frist nicht bearbeitet wurde, gilt er automatisch als genehmigt, damit du mit deinem Projekt nicht eingeschränkt wirst. Sinnvolles wird bei uns fortgesetzt, sogar ausgebaut. Unsinniges wird gestrichen. Deswegen werden wir uns in einem eigenen Bereich

Bereich Restrukturierung genau anschauen, was ist hier in den letzten Jahren gelaufen und alles, was unsinnig ist, fällt aus, fällt weg, wird eingespart. Grundsätzlich stehen wir natürlich fest an der Seite der Mitarbeiter im öffentlichen Dienst, fest an der Seite der Beamten. Wer sich hier für dieses Land einsetzt, einen guten Dienst für dieses Land macht, hat unter uns natürlich eine gute Zukunft. Wir werden euch fördern, unterstützen. Wir brauchen euch. Öffentlicher Dienst und Verwaltung. Wer an mehr Details interessiert ist, schaut doch gerne mal rein. Im Regierungsprogramm findet ihr alle weiteren Antworten. Öffentlicher Dienst und Verwaltungsreform, das steht wirklich im Programm. Seid gespannt, los geht's. Wir möchten an uns selbst sparen. Ja, sowas kennt man nicht aus der Politik. Wir werden es machen. Wir möchten mindestens 1 bis 2 Ministerien komplett einsparen und zusammenlegen. Es ist Steuergeld und es muss gewertschätzt werden. Gendersprache hat bei uns nichts verloren. Die Verwaltung wird angewiesen, das Gendern unverzüglich einzustellen. Wir möchten uns vernünftig artikulieren. Kostenspielige Sonderbeauftragte, Diversity Manager, Gleichstellungsbeauftragter, das fliegt raus. Das braucht kein Mensch. Das Steuergeld werden wir sinnvoll einsetzen. Überflüssige Gesetze werden wir streichen. Für jede neue Verordnung, für jedes neue Gesetz müssen mindestens 2 alte gestrichen werden. Millionen Euro fließen an parteinahe Stiftungen. Das wird es mit uns nicht mehr geben. Wir möchten das Geld an parteinahe Stiftungen komplett einstellen. Auch das Geld können wir sinnvoller investieren. Wenn ihr einen Antrag an eine Behörde stellt, müsst ihr euch auch darauf verlassen können, dass dieser bearbeitet wird. Und deswegen werden wir eine Genehmigungsfiktion einführen. Wenn ein Antrag innerhalb einer gegebenen Frist nicht bearbeitet wurde, gilt er automatisch als genehmigt, damit du mit deinem Projekt nicht eingeschränkt wirst. Sinnvolles wird bei uns fortgesetzt, sogar ausgebaut. Unsinniges wird gestrichen. Deswegen werden wir uns in einem eigenen Bereich Restrukturierung genau anschauen, was ist hier in den letzten Jahren gelaufen und alles, was unsinnig ist, fällt aus, fällt weg, wird eingespart. Grundsätzlich stehen wir natürlich fest an der Seite der Mitarbeiter im öffentlichen Dienst, fest an der Seite der Beamten. Wer sich hier für dieses Land einsetzt, einen guten Dienst für dieses Land macht, hat unter uns natürlich eine gute Zukunft. Wir werden euch fördern, unterstützen, wir brauchen euch. Öffentlicher Dienst und Verwaltung, wer an mehr Details interessiert ist, schaut doch gerne mal rein. Im Regierungsprogramm findet ihr alle weiteren Antworten.

0: Und weiter geht es natürlich mit einem Ausschnitt aus dem Bundestag von Alice Weidel, der Ansprache zu unserem Bundeskanzler. Viel Spaß!
1: Bei den nächsten Wahlen werden die Menschen der AfD, also uns, der Alternative für Deutschland, einen klaren Regierungsauftrag geben, um eine andere Politik möglich zu machen. Und wir werden diesen Auftrag ernst und wir werden ihn annehmen, um dieses Land in eine bessere Zukunft zu führen. Denn Deutschland hat es verdient, die Deutschen haben es verdient, gut regiert zu werden. Vielen Dank. Wir müssen die gewonnenen Spielräume nutzen, um die viel zu hohen Energiepreise zu senken und die CO2-Abgabe abzuschaffen. Energiesteuern senken und eine Reform der Unternehmens- und Einkommenssteuern durchsetzen, die echte Entlastung bringt. Und vor allen Dingen die Steuern auf Benzin und Diesel drastisch absenken. Das wäre doch mal ein vernünftiges Regierungsprogramm für die Menschen in diesem Land. Herr Merz, die Deutschen sind nicht zu faul, um mehr zu arbeiten. Sie sehen, dass Leistung sich nicht lohnt, weil ein ungerechtes Steuersystem ihnen alles wegnimmt. Auf einen verdienten Euro bleiben nur 46 Cent übrig. Und das ist Raub. Vor allem aber merken die Menschen, wenn sie nach Strich und Faden ausgenommen und über den Tisch gezogen werden. In Sachsen-Anhalt haben die Bürger sie nicht nur abgestraft, sondern ihre Partei, die CDU, pulverisiert. In Mecklenburg-Vorpommern sind sie bereits Kleinstpartei und im Bund auf dem besten Weg dahin. Zu Recht. Und während die USA einen weiteren Versuch unternehmen, den mörderischen Ukraine-Krieg zu beenden, verschärfen sie die Kriegspropaganda, die Konfrontation mit Russland und brechen auch noch die letzten Brücken ab, um von ihrer eigenen katastrophalen politischen Bilanz abzulenken. Setzen Sie sich endlich für Friedensverhandlungen ein, wie es die USA tun. Wir müssen unnötige Staatsausgaben und Subventionen rigoros abschaffen. Allein durch die Streichung unnötiger Klimaschutz- und Transformationsprogramme sowie von Zahlungen an politisch geförderte NGOs lassen sich zweistellige Milliardenbeträge einsparen. Wir müssen Entwicklungshilfe und Zahlungen für globalen Klimaschutz sofort und drastisch zusammenstreichen. Deutschland ist mit insgesamt 26 Milliarden Euro Entwicklungshilfe noch vor der USA. Da frage ich mich, warum ist das eigentlich so? Für die Welt ist das ganze Geld da, für die eigenen Menschen und Bürger nicht.
0: Ja, und weiter geht es natürlich mit Musik hier bei Radio SSC aus dem Harz.
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0: Es wird auch mal Zeit, sich zu bedanken. Wir freuen uns sehr über die vielen Hörerhelfer und Unterstützer unseres Radios. Da wären zum Beispiel natürlich am Anfang wäre Laut FM zu erwähnen, das gesamte Team von Laut FM. Und da sagen wir herzlichen Dank. Da wären die Chrissy, der Gartenverein in Hamburg. Die Chrissy ist eine Hörerin. Gartenverein Hamburg. Ja, da sage ich liebe Grüße natürlich an den Bernd Homuth. Ich sage Danke an den Kohle von der Freiwilligen Feuerwehr in Dahlingerode, den Berg, der auch bei der Freiwilligen Feuerwehr vertreten ist, sowie ja, bei F-Secure. Ich sage Danke an den Jakob, der unseren Server immer regelmäßig betreut mit seinem Wertservice. Da sage ich herzlichen Dank dafür. Ich sage ja, danke natürlich an den Jakob nochmal, denn der engagiert sich für die Johanniter ganz freiwillig und arbeitet auf Großveranstaltungen mit rund um die Uhr. Also der ist für euch da, wenn es euch schlecht geht. Ja, der Olli vom Landi, da sage ich Hallihallo, ich sage danke für deinen tollen Humor. Ich sage Danke an den Michael vom Café mit den wunderbaren Torten in Wernigerode, direkt am Marktplatz. Da haben wir lecker, lecker die Torte gegessen. Oh, ich sag euch, die war ein Traum. Mit natürlich dem Radio SSC-Logo drauf. Den Dank, den schicke ich natürlich auch an den DJ Frankie D aus Hamburg. Ich sag Danke an DJ Markus, beide natürlich von der Starnight Revival Party, die vielleicht jetzt irgendwann wieder mal stattfinden wird, in der Hoffnung. Und viel Glück sage ich euch natürlich dabei. Ich sage Danke natürlich an den DJ und Moderator Georg aus der wunderschönen Stadt, oder besser gesagt aus Nussloch. Nuss und Loch, tolle Stadt, toller Name, mit wahnsinnig viel Humor und viel Karneval. Ja. Ich sage Danke an den Moderator Jürgen, denn der führt euch oftmals in der Nacht einfach so aus dem Bauchhaus heraus. Und da sage ich Danke natürlich an das Radio vom Jürgen, Radio Völklingen, und danke natürlich auch an den Georg aus Nussloch mit seinem Radio, Radio Strahlenschein. Danke auch an den Helmut, den Hörer Helmut, den möchte ich absolut gar nicht vergessen. Danke an den Gesangsverein in Nussloch. Ich sage herzlichen Dank an unseren Chorleiter, denn der bringt mich immer wieder dazu, neue Ideen zu haben. Der Kloster Gospel Chor. Ich grüße meinen Lieblingschor, den Kloster Gospel Chor aus dem Kloster Drübeck. Auch wir singen alle freiwillig, ohne dass wir einen Pfennig Geld verlangen. Ja, demnächst wird auch wieder ein wunderbarer Auftritt sein, glücklicherweise. Ja. Herzlichen Dank natürlich weiter auch an den Frank Klinger nach Hamburg. Ich sage Danke an alle Hörer, unter anderem auch an den Nico, der auch öfter mal schon bei uns im Radio SSC zu hören war. Denn der Nico, der hat es jetzt geschafft und macht eigene Sendungen. Ja. Liebe Grüße an den Nico nach Dillingen. Ja, das war's für heute. Und naja, einen kleinen Gruß schicke ich nachher raus an den Klosterhund. Ja, den Klosterhund von Kloster Drübeck, Kloster Gospel Chor Drübeck, besser gesagt. Das ist nämlich der Percy Wuff. Also, schöne Grüße an alle Fans und an alle, die ja von hier aus zuhören oder von irgendwo auf der Welt, wo auch immer ihr seid. Ja, liebe Grüße, ach, ich habe noch einen vergessen. Liebe Grüße gehen natürlich auch an die Gruppe Village People, denn da bekomme ich immer einige Infos. Ja, herzlichen Dank dafür und ich wünsche euch viel Spaß. Have a nice day, eure Olivia.
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0: Das Niedlichste von Berlin sind die Hühner, weil sie so gut erzogen sind.
1: 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Die haben ja auch mehr ein Herz für ihren Rasen.
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Nur von den weißen Mäusen werden sie Bürger betitelt. 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

0: Heinrich Heine, 1797 bis 1856. Die Ilse. Ich bin die Prinzessin Ilse und wohne im Ilsestein. Komm mit mir nach meinem Schlosse. Wir wollen selig sein. Dein Haupt will ich benetzen mit meiner klaren Well. Du sollst deine Schmerzen vergessen, du sorgenkranker Gesell. In meinen Armen, in meiner weißen Brust, da sollst du liegen und träumen von alter Märchenlust. Ich will dich küssen und herzen, wie ich geherzt und geküsst den lieben Kaiser Heinrich, der nun gestorben ist. Es bleiben tot die Toten und nur der Lebendige lebt. Und ich bin schön und blühend. Mein lachendes Herz bebt. Komm in mein Schloss herunter, in mein kristallenes Schloss. Dort tanzen Fräulein und Ritter, es jubelt der Knappentross. Es rauschen die seidenen Klippen, es klirren die Eisensporn, die Zwerge trompeten und pauken und fiedeln und blasen das Horn. Doch dich soll mein Arm umschlingen, wie er Kaiser Heinrich umschlang. Ich hielt ihm zu die Ohren, wenn die Trompete erklang.
1: Magdeburg, Halle, Stendal. Sind den meisten hier sowas von egal. Doch das ZDF hatte sogar schon einen Superspendenmarathon für Sachsen-Anhalt, das Armenhaus Deutschlands.

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Grad in Sachsen-Anhalt ist der Winter lang und kalt. 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Heil dem ZDF-Spendenmarathon. Lebensmittel importieren und den Bürgern rationieren. Immer

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0: aufrichtig und schlecht.
1: Sparsamkeit ist eine Tugend. Armut eher nicht.

Abschaffung des Bargeldes. Ich wollte von dir wissen, was dich umtreibt. Tausende Fragen sind es geworden, also los geht's. Bargeld darf auf keinen Fall abgeschafft werden, ganz im Gegenteil. Wir möchten Bargeld als gesetzliches Zahlungsmittel im Grundgesetz verankern. Können Sie das mit der Abschaffung der Schulpflicht genauer erklären? Das habe ich schon ganz oft ausführlich gemacht. Wer es mal sehen möchte, schaut in meine Videos. Ansonsten ganz kurz und knapp. Wir möchten die Schulpflicht erweitern, reformieren in eine Bildungspflicht. Das heißt, dass auch andere Formen theoretisch möglich sind. Wir wollen einfach den Rechtsrahmen erweitern. Es gibt manchmal begründete Einzelfälle und um die geht es uns. Ansonsten wollen wir einfach wieder Ordnung in den Schulen herstellen, dass Kinder wieder gerne zur Schule gehen, dass sie dort auch wieder etwas lernen, nicht erzogen werden, sondern gebildet werden. Und wie gesagt, die ausführliche Antwort findet ihr unten in den Videos.

0: Heute ländlicher Raum und Kommunales, das steht wirklich im Programm. Los geht's. Und gibt es im Moment strukturelle Nachteile? Das möchten wir nicht. Wir möchten an der Seite des ländlichen Raumes stehen und deswegen möchten wir die Tür zur Digitalisierung auch hier öffnen. Wir möchten, dass Anträge zum Beispiel im Einwohnermeldeamt auch von zu Hause aus möglich sind. Fördermittel, vor allem im ländlichen Raum, möchten wir entideologisieren. Die dürfen nicht nach Kriterien wie Genderziele oder sowas vergeben werden, sondern was wirklich gut für die Region in dem Moment ist. Auch Dorfprojekte möchten wir unterstützen. Wer zum Beispiel eine Immobilie im ländlichen Raum ausbauen möchte, retten möchte, soll die Unterstützung der Landesregierung erfahren. Wir möchten uns auf die Folgen der demografischen Katastrophe vorbereiten. Wir brauchen zum Beispiel viel mehr Wohnungen mit einem Aufzug. Dafür gibt es Förderprogramme auf Bundesebene, die werden aktuell nicht genutzt. Das wird unter der neuen Landesregierung, unter der ersten AfD-geführten Landesregierung anders sein. Wir möchten, dass keine weiteren Asylbewerber im ländlichen Raum untergebracht werden, sondern zentral in Sammelunterkünften. Das würde auch Wohnraum freisetzen, übrigens sowohl im ländlichen Raum als auch in der Stadt. Und Sinnvolles, was angestoßen wurde, werden wir fortführen. Telemedizin oder auch Rufbusse finden wir eine gute Ergänzung im ländlichen Raum. Deswegen werden wir sie weiter ausbauen und unterstützen. Der ländliche Raum, unsere Heimat, muss lebenswert bleiben. Wer an mehr Details interessiert ist, kann gerne mal reinschauen in unser Regierungsprogramm. Dort findet ihr alle weiteren Maßnahmen zur Unterstützung unserer Heimat hier im ländlichen Raum.
1: 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Aber das geht dich nichts an. Du hörst die See vor dem Bug, volle Fahrt Nord-Nordwest. 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Sag ihr, du bist bald wieder da. 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Es geht dir wirklich gut.
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0: Zentrum.
1: Manchmal musst du gar nicht weit wegfahren, um zu merken, wie schön Heimat eigentlich ist. Zwischen Harz und Elbe, zwischen alten Mauern und endlosen Feldern, Sachsen-Anhalt.

0: Grüße nach Bayern, hier aus Sachsen-Anhalt. Die Kollegen der Generation Deutschland aus Bayern haben uns unterstützt. Sebastian Helmuth, das hier ist Kochi, der Kreisvorsitzende vor Ort, Sebastian Koch. Und wir sind euch wahnsinnig dankbar. Danke für die Unterstützung. Wie hat es denn euch hier gefallen in Sachsen-Anhalt, liebe Kollegen aus Bayern?
1: Ja, großartig. Hier mit dir schaffen wir den Aufbruch. Wir holen uns das erste Stück unserer Heimat zurück. Das wird großartig.
0: Hat dir auch gefallen?
2: Ja, war super. Also wir wünschen euch ja weiter viel Kraft und Erfolg im Wahlkampf. Was ihr da leistet, ist es wirklich übermenschlich. Und wenn es irgendwo möglich ist, dann hier in Sachsen-Anhalt bei euch.
0: Kochi, schöne Unterstützung aus Bayern, oder?
3: Ja, super, ich freue mich, dass die Jungs da sind und auch die Mädels. Und das brauchen wir auch, weil, wie du schon sagst, Vision 2026, wir holen uns unser Land zurück.
0: Wir sind auf dem richtigen Weg und es geht nicht nur um Sachsen-Anhalt, es geht auch um Bayern, es geht um ganz Deutschland. Schöne Grüße.

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1: Kaufe überhaupt gar kein Schweinefleisch oder überhaupt Fleisch, gar nichts.
2: Warum nicht?
1: Weil meine Frau das macht.

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1: Wenn ich eine Firma so führen würde, wie ich diese Landesregierung und auch die Bundesregierung führen würde, müsste man Insolvenzverschleppung eigentlich anmelden, weil es geht, wie Herr Schulze gerade sagte, nur über Schulden, zu Lasten zukünftiger Generationen. Und das darf nicht sein. Wir leben über unsere Verhältnisse, wir geben Geld auf Landesebene für Dinge aus, die sind völlig unnötig, das bringt diesem Land gar nichts, aber in noch viel größeren Größenordnungen natürlich auf Bundesebene. Und wir sagen ganz klar und transparent auch in unserem Programm, dass das zusammen gedacht werden muss. Jeder Euro, der auf Bundesebene in die Welt verschenkt wird, fehlt dem Bund, was ja auch an die Länder ausreichen könnte und dann auch an die Kommunen. Das heißt, wir möchten erstmal sparen, wir möchten unnötigen Ballast abwerfen, Geld in die Ukraine sonst so hin. Sie kennen die Zahlen, der MDR hat mir neulich recht gegeben im Faktencheck. Es sind Größenordnungen. Wenn wir das Geld in die Länder geben würden, hätten wir überhaupt kein Problem damit, die Kommunen auszufinanzieren. Dann bräuchten wir auch keine Flächenphotovoltaikparks, dann bräuchten wir keine Windräder in Wäldern wie in Seehausen bei mir um in der Altmark. Das bräuchten wir alles nicht. Wir müssen uns auf unser eigenes Land konzentrieren, Deutschland zuerst.

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Dann später Internat und deine Angst zu scheitern. Deine Angst, dich zu binden, an einem Ort zu bleiben. Deine Hand zur Esoterik und zum Seelenfrieden. Dein Hass auf alles, was

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0: heute das Tangermünder Buchfest und ich wusste, es hat genau einen Tag gedauert. Da ist er schon, oder? Also danke schön, bist du zufrieden?
1: Ja, super. Vielen Dank.
0: Schöne Grüße aus Tangermünde.
2: 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Du stehst auf den Schienen, die Lok kommt! Einsteigen, Türen schließen! 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

0: der 39, Vers 9. Würde ich dort hinfliegen, wo die Sonne aufgeht, oder zum Ende vom Meer, wo sie versinkt, auch dort wird deine Hand nach mir greifen. Auch dort lässt du mich nicht los.
1: Kolosser 1,16. Alles ist durch ihn und für ihn geschaffen. Und er ist vor allem. Und es besteht alles in ihm. Hebräer 1,3. Sein Wort ist Kraft, wo das Weltall zusammen.

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